0: So, Feierabend, Emma.
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2: 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Frühjahr und Herbst Skisurfen. Später dann Surfen und Skifahren. Skifahren und Surfen. Im Winter Surfen, im Sommer Skifahren. Im Herbst Skisurfen. Später, ja, beziehungsweise abends. Seit 50 Konzerten, ohne Fußkonzerte haben wir heute. Also eine Fußkonzerte, sage ich dieses Gedicht und kann es immer noch nicht, es ist unglaublich. Abends hat man sich viel zu sagen. Surfen Sie auch, Fräulein? Nein, ich schare nur Ski. Schade. Also, du bist schon gern Früher, da habe ich ja noch einen GTI gefahren, aber den fährt heutzutage jeder. Jetzt fahre ich einen Manta, aufgeschwanzt mit 2,5er Schwappen auf 7 Zoll Alu. Das Surfbrett obendrauf ist zwar schlecht für den CW-Wert, aber das bleibt mir oben wegen der Hosen, weil die springen dann gerade so rein, so ein Alter mit dem Surfbrett obendrauf. Also, ihr werdet sicher schon erraten haben, wir sind die gnadenlosen Weekend Runner und das ist unser Boogie!

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Genau ein Leben, so weit weg, dann denke ich mir doch, es hat wohl so kommen müssen. Ich glaube, weil du hast es so wollen, Willi. Angefangen hat das als 67. Weißt du das noch? Alle zwei sind wir mitgelaufen für die Freiheit und für den Frieden. Mit großen Augen und blärt haben wir. Bürger, lasst das Glotzen sein, kommt herunter, reiht euch ein. Und du warst halt immer ein Dreh weiter wie wir. Immer ein bisschen wilder und immer ein bisschen ehrlicher. Wir haben sie ja nicht so angewöhnt, Willi. Und du hast damals schon gesagt, Freiheit, Wecker. Freiheit, das heißt, keine Angst haben vor nix und niemands. Doch seien wir ehrlich, ein bisschen ein laues Gefühl haben wir schon gehabt damals. Wegen den ganzen Gläsen, die einfach mitgelaufen sind, weil es aufgeht. Wegen den Sonntagnachmittagsrevolution. Daheim der Freundin und ein Neihahn, wenn es einen anderen anschaut, aber über die bürgerliche Moral herziehen. Ja, ja, die gleichen, Willi, die gleichen, die jetzt ganz brav das Mai halten, weil es ihnen sonst Nase reingeht. Und du hast damals schon gesagt, lang halte das nicht aus. Lang halte das nicht aus, da ist mir zu viel Mode dabei. Wenn schon die Schickeria ihren Porsche gegen einen 2CV umtauscht, dann muss irgendwas faul sein an der großen Revolution. Bei Mitlaufen ohne Denker, das kann halt nicht gut sein. Auch nicht für eine gute Sache.

Dann hast du plötzlich mit dem Schlucker angefangen. Mit dem Saufen. Und ich glaube, ein bisschen aufgeben hast du damals schon. Ich verstehe dich. Das ist ja kein Wunder, wenn man bedenkt, was alles geworden ist aus den großen Kämpfern. Heute denken sie ja schon mit 17 an die Rente. Und die Madeln schütteln weise den Kopf, wenn die Mutter ihr Mohr zeige schmeißt endlich und sagt, mach doch dein Kram verloren, alter Depp, dann sagen sie, nein, nein, Mama, um Gottes Willen, so geht doch das nicht mehr. Trotzdem, man muss weiter kämpfen bis zum Umfallen, auch wenn die ganze Welt einen Arsch offen hat oder gerade deswegen. Und dann, irgendwann, hast du angefangen, die echten Leute zu suchen. Die, wo nicht dauernd ja, ihr Lehrer sang. Da hinten am Viktualienmarkt und am Bahnhofseck. Ich hab dich gewarnt. Echter sind die schon, Willi, hab ich gesagt. Echter schon, aber die sind Tretene, Geschlagene. Und wenn einer dauernd geschlagen wird, dann schlagt er halt irgendwann einmal zurück. Nix. Nix, hast du gesagt, mir? Mir tut doch keiner was. Naja, jetzt siehst du das ja, du dummer Hund.

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Und Tag werde begraben. Sakrament, Willi. Warst du gestern bloß auf dem Mond gewesen? Oder auf dem Amazonas, in einem Einbaum oder ganz allein auf dem Gipfel, 3 Schritt vom Himmel weg, überall, bloß nicht in der unseligen Kneipen in der Nacht. Ich hab in der Früh noch gesagt, komm Willi, fahr mal raus, das Wetter ist so schön, die Luft ist so glasig, die Berge sind so nah, fahr mal weg, schwänzen wir einfach ein paar Tage wie damals in der Hirnschule, weißt du das noch? Aber nein, du hast schon in aller Früh einen Sitzen gehabt und am Abend, du hast das halt doch wieder zwingen müssen, dass du doch nur einer bist. Angefangen hat alles ganz lustig. Am Anfang haben wir halt den alten Schmarrn wieder aufgewärmt. Wer nun damals mit dem Lehrer Huber seiner Frau am Faschingsball bussiert hat und schön war es und gemütlich war es, so richtig sentimental. Bis dieser Depp an unseren Tisch gekommen ist. Mit seinem Dreikantschlüsselkopf. Klein, schwammig und braun. Und kaum ist er da gesessen, hat er uns schon gefragt, ob wir beim Bund gewesen wären. Naja, das kennen wir ja. Haben wir alles miterlebt, 67, genau das Gleiche. Und dann hat er weitergeredet, dass er so froh wäre, dass jetzt wieder Ordnung kommt in die rote Staatssoße und die Jugend, die würde auch immer vernünftiger. Und in Bayern, da wissen sie es ja eh schon lang, wo es lang geht politisch. Ich hab dich angeschaut und gewusst, das hältst du nicht lange aus. Und plötzlich, ganz glücklich und befreit, hat er summen angefangen. Mit einem seligen Lächeln auf den Lippen und an die hinteren Tisch, da haben's mitgesummt. Sowas vom Horst Wessel. Und plötzlich stehst du langsam auf und dein Birn schwillt an und dann blärst, halt's mei, Faschist! Start was. Knistert was. Die Luft war wie eine Wand zum Festhalten. Da hätte man noch gehen können, Willi. Da hätte man noch gehen können. Ich bin zu dir hin und hab gesagt, komm, lass ihn doch stehen, den alten Deppen. Mit dem Schotter, den nix, sagst alle Chance. Die alten und die jungen Deppen. Und dann ging's an den hinteren Tischen los. Leise, aber bösartig, aggressiv und gehässig. Geh doch rüber in die Sowjetunion, Kommunist. Ja, alles das auch erlebt. Genau das Gleiche. Ich weiß, ich muss dich zurückhalten. Pack dich bei der Joppen und sag, Willi, komm, jetzt müssen wir gehen. Ich weiß genau, es passiert ein Unglück. Du stehst auf. Freiheit, dicker Priest. Freiheit! Das heißt, keine Angst haben vor nichts und niemand. Und dann steht am hinteren Tisch einer auf. Ein Junge, ein ganzer Junge. Und packt sein Glasl. Ich noch mal auf die zu. Willi, sag ich. Willi, komm. Jetzt müssen wir gehen. Jetzt ist die letzte Möglichkeit. Nix, du reißt die los, du auf ihn zu. Und er nimmt sein Glasl und haut's am Tisch ab. Und du gehst noch mal auf ihn zu. Und plötzlich schlagt er zu. Willi, du dummer Hund, du dummer. Wir hätten dich doch nur so braucht, wir alle brauchen einen, wie du.

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Ja, ein herzliches Willkommen aus dem Sendestudio in Hannover. Eure Franzi dann unverhofft kommt oft doch noch mal die Woche live für euch da. Ein herzliches Willkommen geht an alle Hörer von Illertal FM, von Radio 100% Deutsch und natürlich auch an alle anderen angeschlossenen Radiostationen. Egal auf welchen Weg ihr uns am Lauschen seid, schön, dass ihr mit dabei seid. Ich wünsche euch einen wunderschönen Donnerstagabend. Ich hoffe, ihr hattet einen nicht ganz so stressigen Tag. Und wenn doch, dann gibt es jetzt einfach mal ein bisschen Entspannung. Je nachdem. Also ich kann bei der Art der Musik ziemlich gut entspannen. Ich kann dabei sogar einschlafen. Ich hoffe, ihr macht das nicht. Ich hoffe, ihr lauscht fleißig zu. Ja, was habe ich euch heute mitgebracht? Ich habe ja am Montag schon so das ein oder andere von meiner Musik gespielt und ich würde sagen, in der Playlist heute steckt 100% ich drinne. Das bin 100% ich. Es wird ein bisschen rockig, es geht in Metal, es geht aber zum Ende hin auch ein bisschen ruhiger zur Sache, weil ja ab 20 Uhr der liebe Klaus dran ist mit Hard am Limit. Und da wollte ich jetzt nicht ganz so viel Rock machen, damit da nicht 4 Stunden ist ordentlich knallt und ihr vielleicht danach, keine Ahnung, Kopfschmerzen habt oder nichts mehr hört, wie auch immer. Ja, jetzt gibt es aber 100% ich. Es wird teuflisch gut, es wird ein Chaos wahrscheinlich, aber das kennt ihr ja nicht anders. Und bevor ich jetzt hier weiter am Quatschen bin, fange ich an mit Bad Omens und die sind uns so durch Zufall auch in den sozialen Netzwerken, ja, über den Weg gelaufen und ja, für gut befunden und dementsprechend sind sie jetzt auch mit dabei. Bad Omens mit Like a Villain.

Ja, viele sagen ja immer, wenn sie mich so sehen oder so langsam auch kennenlernen, ich kann mir nicht vorstellen, dass du diese Art von Musik hörst. Ich sage dann halt immer, stille Wasser sind tief. Ich höre das und auch das, was ich lese, ist ja nicht gerade harmlos. Also das passt halt irgendwie dann doch zu mir. Wir machen gleich weiter mit der nächsten Band. Wer die Sendung von Saltatio Mortis gehört hat, der hat sie da auf alle Fälle schon mal kennengelernt. Ich glaube, das ein oder andere habe ich zwischendurch auch schon mal gespielt. Und zwar stecken da nämlich die Jungs von Saltatio Mortis dahinter. Die hatten dann mal gedacht, wir machen mal einen Ausflug in eine andere Richtung und geben uns als englisch sprechende Band der 80er aus und haben ganz viele Songs geschrieben. Ich finde die Coverversion teilweise wirklich unfassbar gut und ich habe jetzt eine rausgesucht, das Original ist von Britney Spears. Ich habe sie für euch. Bad Lovers mit Baby One More Time.

Ja, so bekommt das Lied doch tatsächlich nochmal einen ganz, ganz anderen Klang und es wirkt irgendwie auch wie ein komplett neues Lied, habe ich immer das Gefühl, wenn ich den Song höre. Wir machen weiter mit der nächsten Band, die habe ich am Montag auch dabei gehabt und als ich sie jetzt heute in die Playlist gepackt habe, ist mir noch eingefallen, dass sie ja auch unfassbar sozial sind und auch es wirklich allen Fans ermöglichen wollen, auf Konzerte zu gehen. Und da haben dann Soulbound, ich glaube vor allem eben Johnny als Leadsänger, die sogenannten Sozialtickets auch ins Leben gerufen und haben immer einen Teil eben, die Fans haben das tatsächlich finanziert, die haben unfassbar viel zusammenbekommen und dann konnte man sich halt eben bei der Band melden und eben mitteilen, dass man es sich selber nicht leisten konnte. Und so sind dann diese Fans auch zu den Konzerten, also konnten eben auch kommen. Und das finde ich total schön. Und Soulbound selber, das haben sie in Hannover Quatsch, dieses Jahr beim Konzert erzählt, dass sie sehr überrascht waren, wie viel da tatsächlich zusammengekommen ist, wie viele Tickets sie dadurch den sozial schwächer gestellten Fans sozusagen schenken konnten oder weitergeben konnten. Das finde ich super, super schön. Und ich wünsche es mir eigentlich, dass sie das genauso weitermachen, weil das zeigt auch wahnsinnig, wie fannah sie sind. Und auch deswegen finde ich, sind sie für mich eine ganz, ganz besondere Band. Und wir hören sie jetzt. Soulbound mit Paralyzed.

Ja, das waren Johnny und seine Jungs von Soulbound mit Paralyzed. Ich lese ja tatsächlich sehr, sehr gerne Thriller, die von schwedischen Autoren sind. Irgendwie sind die mir mehr oder weniger zugeflogen. Mir wurden sechs geschenkt. Und ja, siehe da, jetzt habe ich mittlerweile von der einen Autorin alle da. Und die Schweden, die können nicht nur gute Thriller schreiben, nein, die Schweden, die haben auch sehr, sehr gute Musik. Und wir sind jetzt mal in Göteborg gelandet bei einer ganz, ganz tollen Band. Danach gibt es was Deutsches für euch direkt hinterher. Es ist ein kleiner Sprung jetzt. Also ich hoffe, ihr kriegt jetzt nicht zu sehr, ja, seid nicht zu doll unterwegs jetzt von Schweden nach Deutschland. Ich habe für euch rausgesucht, Hammerfall mit Send Me a Sign und danach gibt es Konfetti-Cocktail mit Unsichtbarer Feind.

Wenn ihr euch jetzt fragt, wie man bei so einer Musik einschlafen kann, ja, das geht. Es geht tatsächlich und es geht sogar schneller, als man denkt. Also, manchmal schaffe ich das, ich mache die Musik an, drehe mich um und zack, weg bin ich. Besser als alles andere, was zum Einschlafen hilft. Also zumindest bei mir. Also es funktioniert. Ob es jetzt für jeden empfehlenswert ist, wage ich zu bezweifeln. Aber ich kann ja eben auch tatsächlich bei dieser Musik super gut entspannen. Ich kann bei der Musik auch nebenbei lesen, ist gar kein Problem. Ich kriege beides hin. Also das funktioniert schon. Meine nächste Band habe ich euch am Montag auch so ein kleines bisschen vorgestellt und sie haben vor kurzem ihr neues Album rausgebracht, Night is a Calling. Und den gleichnamigen Song habe ich jetzt für euch, Domino zusammen mit Battle Beast.

Night is calling. Ja, ich muss sagen, ich bin schon sehr, sehr, sehr gespannt, wie Domino mit Frank Held alias Dr. Dead live ist. Ich bin sehr gespannt, was uns da im Dezember erwarten wird. Ja, November, Dezember wird echt hart bei uns. Also, da bin ich, glaube ich, nicht wirklich für euch da, weil da bin ich irgendwie nur auf Konzerten unterwegs. Ich weiß auch gar nicht, wie das passieren konnte. Aber da ist es irgendwie ziemlich voll. Ja, den nächsten Künstler, den würden wir auch super gerne mal live sehen. Aber irgendwie ist er nicht bei uns in der Nähe. Ist genauso wie Bad Omens. Die schwirren auch überall und nirgends rum, aber nicht bei uns. Aber wir sind ja geduldig und wir warten und irgendwann haben wir vielleicht das Glück. Und so lange würde ich sagen, so lange hören wir sie einfach. Und danach habe ich noch eine nächste unfassbar tolle Band für euch dabei, die man auch ziemlich gut sofort am Sound des Sängers erkennt. Ich habe für euch erst Youngblood mit Change und danach Sleep Token mit Fall for Me.

liebe Token. Ja, aber die Band ist tatsächlich nicht sehr, sehr viel bekannt, beziehungsweise von den Bandmitgliedern. Die sind nämlich sehr anonym unterwegs und treten auch stets maskiert auf, wenn sie auf der Bühne stehen. Also sie halten sich wirklich sehr, sehr verdeckt. Man kennt den Namen vom Frontsänger, aber das war's auch schon. Mehr weiß man über die Band tatsächlich nicht. Ich bin gespannt, wie lange das auch wirklich so funktioniert. Seit 2016 gibt es die Jungs und man hat ja schon den einen oder anderen gehabt, der unter Maske versteckt war und irgendwann sich dann doch ja, gezeigt hat. Also ich bin sehr gespannt. Ich werde das auf alle Fälle weiter verfolgen, weil ich finde sowas immer sehr faszinierend, wie lange das eben bei den Medien, bei den sozialen Netzwerken wirklich gut geht. Weil genau sowas ist ja auch immer ja, hochinteressant für irgendwelche Medien, irgendwelche Aufnahmen, vielleicht irgendwo einen Moment zu erwischen, wo sie vielleicht sich doch irgendwie mal zeigen. Also ich bin gespannt. Ich verfolge das auf alle Fälle weiter. Weiter machen wir mit der nächsten Band, die ich unfassbar gerne mal live sehen möchte. Beziehungsweise, ich muss es ja eigentlich anders sagen, den Sänger würde ich gerne mal live sehen. Ich habe nämlich beide Bands von ihm dabei. Die Rede ist von Alex Weselski. Ich habe ihn einmal mit Eisbrecher und Böse Mädchen und danach habe ich meinen Song Megaherz und Teufel.

Ja, Alex Weselski mit seinen beiden Bands, mit Megaherz und Eisbrecher. Wenn ich mich aber nicht täusche, hat Alex vor Megaherz auch schon eine Band gehabt. Ich bin mir aber gerade nicht ganz so sicher. Aber irgendwas schwirrt da gerade in meinem Köpfchen rum. Ja, in ein paar Minuten habe ich gleich noch eine Ankündigung für euch bei oder beziehungsweise was Musikgeschichte erleben angeht. Dazu in ein paar Minuten aber mehr. Meine nächste Band ist auch gerade auf großer Tour mit ihrem aktuellen Album mit Allegiance. Ich glaube, letztes Jahr waren sie auch bei uns hier in Hannover. Dieses Jahr sehen wir sie, glaube ich, in Deutschland tatsächlich nur beim Wacken Open Air. Nächstes Jahr haben sie, glaube ich, zwei oder drei Konzerte in Deutschland, ansonsten viel in Amerika, natürlich in Schweden, weil sie sind aus Schweden. Da sind sie natürlich viel unterwegs und jetzt sind sie bei mir in der Playlist angekommen. Die Rede ist von Sabaton mit The Shadows.

Ich habe euch ja gesagt, das bin heute 100% ich. Wirklich jede Band, jedes Lied, was ich heute spiele, das bin 100% ich. Und wenn ich so eine Sendung spiele, dann darf meine nächste Band auf gar keinen Fall fehlen. Weil irgendwie, ich weiß auch gar nicht, wie das passieren konnte. Also wirklich eher so durch meine Schwester sind die bei mir in den Playlists gelandet. Und irgendwie bin ich da so gar nicht mehr von weggekommen. Und mittlerweile laufen sie hier wirklich hoch und runter. Es kann gefühlt den ganzen Tag laufen. Und wo ich jetzt so überlege, ja, auch bei Saltatio Mortis waren wir letztes Jahr auf dem Konzert. Und wenn ich jetzt so am Nachdenken bin, unser nächstes Konzert ist erst Ende November. Also irgendwie haben wir da jetzt gerade eine ganz schön große Konzertflaute. Mal gucken, ob sich da vielleicht doch noch irgendwas zwischendurch ergibt. Irgendwie, das funktioniert so nicht. Aber so lange wird halt Musik gehört, Musik für euch gespielt. Und jetzt habe ich für euch Alea, Saltatio Mortis und den Eulenspiegel.

Ja, auch eine Band, die schon so lange mittlerweile dabei ist. Und das ist ja heutzutage wirklich nicht mehr selbstverständlich. Wie viele Künstler kommen, man hört ein paar Songs und zack, sind sie wieder weg. Ja, gut, gab es damals auch. Die One-Hit-Wonder gab es damals auch schon. Aber die wirklich lang bestehenden Bands und Künstler, das ist tatsächlich mittlerweile immer seltener geworden. Habe ich zumindest das Gefühl. Meine nächste Band, die gibt es nämlich auch schon das ein oder andere Jahr und auch die höre ich privat super, super gerne, so immer mal wieder zwischendurch. Und deswegen haben sie natürlich auch Berechtigung, heute in der Playlist zu sein. Ich habe für euch Bonfire mit You Make Me Feel.

Bonfire mit You Make Me Feel. Ja, wer am Wochenende übrigens noch ein, so ein Reiseziel braucht oder eine Unternehmung braucht, ab morgen sind in Hannover die Finals 2026 und seit gestern ist bei uns in Hannover auch das große Seefest, das Maschseefest eröffnet. Natürlich von keinen geringeren wie den Hannoveraner Jungs von Fury in the Slaughterhouse. Die haben gestern die Bühne zur Eröffnung ordentlich gerockt. Ich habe Bilder und Videos gesehen. Wir waren zwar in der Stadt, aber wir haben es irgendwie nicht dahin geschafft. Das ist irgendwie dann so ein bisschen untergegangen in unserer Planung. Aber wie gesagt, wer ein Reiseziel braucht, wer noch irgendwas braucht bis Wochenende, der aus der Nähe von Hannover kommt oder vielleicht auch von weiter weg und Bock hat, das zu erleben, ab morgen starten die Finals 26 bei uns in Hannover rund um den Maschsee bis zum Steinhuder Meer raus, wenn ich das richtig in Erinnerung habe. Und wie gesagt, das Maschseefest ist auch voll im Gange. Also ihr seid alle gerne gesehen hier bei uns in Hannover. So, ein bisschen Werbung für uns muss ja auch mal gemacht werden. Und wo wir gerade bei Hannover sind, habe ich die Hannoveraner Jungs für euch mit dabei. Ja, wie gesagt, zumindest drei Viertel der Band. Einer stammt aus Berlin. Ja, ein Hauptstadtjunge darf ja nicht fehlen. Aber auch sie werden wir dieses Jahr noch live erleben. Da bin ich sehr, sehr gespannt. Als Supportband haben wir sie schon gesehen. Und dann so ein ganzes Konzert ist doch immer noch was anderes. Aber sie haben uns begeistert. Die Rede ist von A Pinhead mit In Recent Times.

Frage mich immer noch, ob das so schlau ist, nach dem Konzert von Pinhead am nächsten Tag einen Frühdienst zu machen. Ich wage es zu bezweifeln. Wie viel ich dann am Tag hören werde, ist, glaube ich, auch so eine Sache. Es könnte interessant werden. Weitermachen wir jetzt mit einem für mich auch sehr außergewöhnlichen Künstler. Ja, er covert sehr, sehr viele Songs, aber ich finde, sie klingen alle super besonders bei ihm und auch ihn würde ich echt gerne mal live sehen, weil ich finde, er ist ein Typ und ich mag so Typen, also die wirklich ja irgendwie was ganz Besonderes an sich haben. Das ist genauso wie Alex Veselski. Ich glaube, wenn man den auf der Bühne sieht, ist man eigentlich schon hin und weg. Da kann kommen, was will. Und so ist es eben bei meinem nächsten Künstler auch. Ich habe für euch Peyton Parrish mit seiner Version von You'll Be In My Heart.

Peyton Parrish mit seiner Version von You'll Be in My Heart. Ja, ich hoffe, eure Ohren sind gut durchgepustet. Einen Song habe ich noch für euch und dann gibt es die Vorankündigung zum Musikgeschichte erleben, was euch da eventuell demnächst, was ihr da eventuell demnächst zu hören bekommt. Aber einen Song habe ich noch und danach gibt es dann endlich die Infos. Ich habe für euch Emu und seine Jungs von Die Legende von Nord mit Vergessenheit.

Nimi, es ist nicht bald vorbei. Bald ist es soweit. Ja, Musikgeschichte erleben bekommt zwei weitere Sendungen in naher Zukunft. Ich bin beide am Basteln, am Zusammenstellen, am Gestalten und ich freue mich riesig drauf, auf jede einzelne tatsächlich. Beziehungsweise, eigentlich habe ich ja gerade gelogen, es sind ja eigentlich sogar drei. Ich habe für euch demnächst haltet Ausschau bei Illertal FM, haltet Ausschau bei Musikgeschichte erleben auf Facebook. Gibt es mein Cottbuser Junge, und das ist für mich wirklich eine Herzensangelegenheit, ihn machen zu dürfen, weil ich ihn eigentlich von Anfang an seiner musikalischen Karriere begleite, ihn höre, auf seine Konzerte gegangen bin, und es ist für mich wirklich eine Ehre, ihn präsentieren zu dürfen, 2 Stunden lang. Gibt es für euch demnächst Alexander Knappe, und ein Riesenwunsch zusätzlich geht für mich in Erfüllung, und da wird es einen Zweiteiler geben, weil ihre Songs in eine Sendung zu packen, ist, glaube ich, eine Herausforderung, und ich werde das definitiv schön für euch teilen. Und auch da freue ich mich wirklich, sie präsentieren zu dürfen für euch. Wir haben sie bekommen. Wir dürfen ihre Musik 2 Stunden lang spielen. Ihr werdet auch da demnächst hören. 2 Stunden, eigentlich ja sogar 4 Stunden von unserer deutschen Pop-Queen. Ihr werdet Sarah Connor von mir hören. Ich freue mich riesig drauf. Und genau deswegen spiele ich euch jetzt beide direkt hintereinander. Alexander Knappe mit seinem ersten Song, den er gespielt hat, rund um seine Heimat, weil ich wieder zu Hause bin, und Sarah Connor mit Stark.

Ja, demnächst bei Musikgeschichte erleben und natürlich auch bei Illertal FM sowie bei Radio 100% Deutsch. Beides Sondersendungen von Alexander Knappe und von Sarah Connor. Haltet die Augen offen, sobald es ein Datum gibt, werden wir euch das definitiv so schnell wie möglich bekannt geben. Ja. Ich muss sagen, es war jetzt tatsächlich auch für mich schon etwas emotional. Ich bin jetzt schon nervös, aber ich freue mich wirklich riesig auf beide Sendungen. Ja, wir haben noch eine knappe halbe Stunde miteinander und ich habe ja gesagt, hinten raus, da wird es ein bisschen ruhiger. Ich höre nicht nur alles, was laut ist, alles, was kracht. Nein, es darf auch ein bisschen ruhiger zugehen. Und ich habe für euch jetzt als nächstes rausgesucht, Staubkind mit, halt dich fest.

Halt dich fest. Ja, ein paar Minuten, wie gesagt, haben wir ja noch miteinander. Mein lieber Nachfolger, der Klaus, der steht schon in den Startlöchern. Aber lieber Klaus, du musst dich noch ein bisschen gedulden. Ein paar Minuten möchte ich dann doch noch haben. Ja, ab 20 Uhr geht's weiter mit Hart am Limit. Und der Klaus, der hat mir gerade berichtet, was er denn heute zu hören bekommt. Und zwar entführt uns Klaus jetzt schon mal so ein bisschen vorzeitig zum Wacken Open Air und ich freue mich wirklich riesig drauf, weil das wäre ein großer Traum, einmal beim Wacken Open Air zu sein. Aber Klaus entführt uns dahin und präsentiert die ein oder andere Band, die da dieses Jahr mit dabei ist. Da freue ich mich wirklich drauf und ich lausche dir auf jeden Fall ganz gespannt zu. Ja, mit meinem nächsten Lied grüße ich mal ganz, ganz lieb den lieben Sascha und die liebe Brigitte, weil ich weiß, der Sascha, der hört die Künstlerin ganz gerne. Und die liebe Brigitte weiß ich, dass sie auf den zum Comedy-Programm von dem Künstler geht. Und die beiden haben sich zusammengetan und ein ganz, ganz tolles Lied rausgebracht. Die Rede ist natürlich von Bülent Ceylan zusammen mit Doro und dem Wolfsherz.

Ja, Bülent Ceylan und Doro. Also ich kann Bülent Ceylan absolut empfehlen, egal ob er mit seiner Band unterwegs ist, was er, glaube ich, so Ende August, September, wenn ich mich nicht täusche, auf Clubtour ist mit seinem neuen Album, das im September erscheint, oder ihn eben als Comedy-Act ihn live anschauen. Also es ist definitiv beides empfehlenswert. Am Ende bekommt ihr eh beides in einem. Also das kann ich euch auf jeden Fall versprechen. Ich habe ihn nämlich in beiden Varianten schon gesehen. Ja, wir machen weiter mit den nächsten beiden tollen Künstlern. Ich habe für euch rausgesucht Alex Warren mit Heaven Without You und danach die Jungs von Annen Mai Kantereit mit Pocahontas.

Ja, jetzt wäre es doch tatsächlich mal wieder fast passiert und ich hätte meinen Einsatz verpasst, weil das Lied so schnell zu Ende war. So schnell konnte ich gerade nicht gucken. Annenmay Kantereit mit Pocahontas. Ja, es gab eine Zeit lang, da wurde ich auch ganz gerne mal Pocahontas genannt, als ich meine Haare noch komplett tief schwarz hatte. Da hat das auch ganz gut gepasst. Wir machen weiter mit dem nächsten Song aus seinem aktuellen Album Hotel. Habe ich für euch rausgesucht, Johannes Oerding zusammen mit Sarah Connor und Mädchen aus Hollywood.

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1: Nie und nimmer mit Mein Weg, Dein Weg. Ja, mein nächster Künstler ist mein vorletzter für heute. Und wenn ich schon eine Sendung mit 100% ich spiele, dann darf er auf gar keinen Fall fehlen. Der geht jetzt einfach mal raus an alle, die auf der einen Seite seine Musik super gerne hören und an alle, die eventuell gerade auch durch ein Tief gehen. Aufgeben ist keine Option. Florian Künstler mit Wehe, du gibst auf.
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Wehe, du gibst auf. Nein, aufgeben ist definitiv keine Option. Es gibt immer einen Weg daraus. Das ist so. Ja, ihr Lieben, das war 100% ich. Das war 2 Stunden teuflisch gut mit mir, mit eurer Franzi aus Hannover bei Illertal FM, bei Radio 100% Deutsch und bei allen angeschlossenen Radiostationen. Ich bedanke mich bei euch fürs Dabeisein, fürs Einschalten, fürs Zuhören. Jetzt geht's weiter mit Hard am Limit, mit dem Klaus und einen Ausblick auf Wacken 2026. Hört rein, bleibt dabei, lauscht ihm zu, ich freue mich drauf. Und sage bis dahin winke, winke und auf Wiedersehen mit Knappe und ciao.

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Legende über schottische Stuart-Anhänger in der Schlacht von Culloden den Morn. 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